0: Sören Fischer, Posaune. Marc Müllbauer, Kontrabass. Felix Astor, Schlagzeug. Mein Name ist Frank Spanjol. Vielen Dank. Spahn Quadrat, eine neue Band aus Berlin.
1: Das war das Konzert der Gruppe Spahn Quadrat auf dem Festival Jazz in den Ministergärten am Freitag, den 24. Oktober 2008. Und nun gibt es hier im Offbeat, dem Webchannel von SR2 Kulturradio, das Jazz ABC mit Peter Michael Bitz.
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3: Davy Done the Dream. In dieser Folge des Jazz ABC geht es um einen der schönsten Jazz-Standards. Er stammt aus dem überreichen kompositorischen Schatz von Jimmy Van Heusen, den nicht nur Frank Sinatra für einen der größten Songwriter überhaupt hielt. Der Song Done the Dream hat wie viele Jazz-Evergreens seinen Ursprung in einer Broadway-Show. Die trug den Titel Swinging the Dream, kam vor genau 70 Jahren auf die Bühne und floppte. Immerhin ein musikalisches Motiv aus dieser Show sollte überleben. Done That Dream entwickelte sich sehr bald zu einem Lieblingssong vieler Jazzinterpreten, und das ist bis heute so geblieben. Die chromatische Melodik, die über rasch wechselnde Harmonien einen aparten Bogen spannt, übt seit mehr als einem halben Jahrhundert einen geradezu magischen Reiz auf ambitionierte Interpreten und Arrangeure aus. Das Repertoire, aus dem die Titel dieser Jazz-ABC-Ausgabe zusammenzustellen waren, ist riesig. Die Jazz-Versionen, die Jimmy Van Heusens Geniestreich hervorgerufen hat, sind kaum zu zählen. Vier meisterliche Bearbeitungen werben in diesem Programm um ihre Gunst. Die erste hat ein bemerkenswerter Multi-Instrumentalist im Jahr 1957 eingespielt. David Amram beherrscht ein ganzes Arsenal von Instrumenten, auf Flöte, Ocarina, Gitarre, Klavier und allerlei Perkussionsinstrumenten versteht sich der Musiker aus Philadelphia bühnenreif zu artikulieren. Vor allem hat sich David Amram als French Horn-Spieler einen Namen gemacht und gilt als einer der führenden Interpreten auf diesem exotischen Jazzinstrument. Auf David Amrams Album Jazz Portrait finden wir diese Done That Dream-Version. Der Bandleader setzt als Pianist und als French Hornist die Akzente. Der ausdrucksstarke Tenorsaxophonist an seiner Seite ist der in der Charles Mingus Band bekannt gewordene George Barrow. Und auch für den Bassisten Arthur Phipps fällt ein kurzes Solo ab.

Das David Amram Quartett im Jahre 1957. Die folgende Aufnahme ist noch ein paar Monate älter und insofern eine Rarität, als der Trompeter Chet Baker, der ein Künstlerleben lang ein typischer Kombomusiker war, hier ausnahmsweise einmal einer Big Band vorsteht. Dan the Dream ist ja auffallend oft von großen Trompetern des Jazz aufgegriffen worden. Es gibt grandiose Einspielungen von Clifford Brown, Art Farmer und Kenny Dorham, und auch die beiden Aufnahmen, denen wir uns jetzt zuwenden wollen, passen in diese Reihe. Davon, dass Jimmy Van Heusens schöne Komposition immer wieder bedeutende Jazz-Arrangeure herausgefordert hat, war ja schon die Rede. Für Chet Bakers Orchester hat sich Jimmy Heath ein sehr ästhetisches Arrangement einfallen lassen. Die Soli von Frank Rosolino, Posaune, Bill Perkins, Tenorsaxophon und Chet Baker, Trompete, sind in ein raffiniert gesetztes orchestrales Klangbild eingepasst.

1950 schlug die Geburtsstunde des Cool Jazz, als Miles Davis mit seinem legendären Nonet ins Studio ging, um ein neues Kapitel der Jazz-Historie aufzuschlagen, gehörte auch Jimmy Van Heusens Darn That Dream zum Repertoire. Die herben Harmonien des Songs waren für die schwebenden Klänge des ungewöhnlich besetzten Cool Jazz-Ensembles wie geschaffen. Die Instrumentierung mit Trompete, Posaune, French Horn, Tuba, Alt- und Baritonsaxophon plus Rhythmusgruppe brachte ein schulbildendes Soundunikat hervor, an dem sich eine ganze Musikergeneration orientierte. Miles Davis, der innovative Vordenker, geniale Bandleader und Mitschöpfer dieses Klangideals, setzte bei Darn That Dream den Sänger Kenny Haggard als Solisten ein, der Van Heusens Song im Geiste des großen Billy Eckstein interpretierte. Das aufreizend langsame, luftig kühle Arrangement hat übrigens Jerry Mulligan geschrieben. Nach so viel Holz und Blech klingt die heutige Jazz-ABC-Folge aus mit einem pianistischen Kurzmonolog. Darn That Dream ist ja nicht nur eine Paradenummer für Jazz-Trompeter, auch große Pianisten haben das Stück immer wieder aufgefrischt. George Shearing, Errol Garner, Thelonious Monk, Ahmad Jamal, Red Richards und Bill Evans sind nur einige davon. Zum Finale dieses Jazz-ABC-Kapitels vergräbt sich ein herausragender europäischer Pianist in Jimmy Van Heusens Melodie. Hier ist Rein de Graaf aus Groningen.

Das war das Jazz-ABC mit Peter Michael Bitz. In der Berliner Landesvertretung des Saarlandes gab es am 24. Oktober 2008 eine Begegnung des Gitarristen Joshua Stephan mit dem Klarinettisten Helmut Eisel. Beide Musiker loten schon seit vielen Jahren die Grenzen zwischen Weltmusik und Jazz aus und beide sind grandiose Virtuosen auf ihrem jeweiligen Instrument. Jürgen Lennertz, der Leiter der Landesvertretung des Saarlandes in Berlin, hatte diese Begegnung angeregt und sie wurde ein großer Erfolg für beide Musiker. Hören Sie hier im Offbeat, dem Webchannel von SR2 Kulturradio, das Konzert vom 24. Oktober 2008 bei Jazz in den Ministergärten. Joshua Stephan spielt zunächst mit seinem Trio und nach dem dritten Song kommt der saarländische Klarinettist Helmut Eisel dazu.

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Dankeschön. Vielen Dank. Heute mit dabei am Kontrabass für euch Max Scharf. Rhythmusgitarre, mein Vater, Günther Stephan. Als spezieller Gast, ein Wunschtraum ist wahr geworden. An der Klarinette, der unfassbare Helmut Eisel.

Ja, letzte Nummer, die wir spielen werden, ist ein Stück von Django Reinhardt und heißt Minor Swing. Dankeschön.

0: Dankeschön, vielen Dank. Bis zum nächsten Mal. Dankeschön. Tschüss.
1: 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Jedes Jahr Ende Oktober gibt es in Berlin ein Jazzfestival mit dem Namen Jazz in den Ministergärten. Die Ministergärten, so heißt eine kleine Straße in der Nähe des Potsdamer Platzes. Und in dieser Straße stehen 7 Landesvertretungen in unmittelbarer Nachbarschaft. Unter anderem die Landesvertretung des Saarlandes. Die glorreichen 7 Landesvertretungen haben sich zu besagtem Festival zusammengeschlossen. Jede Landesvertretung holt zu diesem Anlass 3 bis 4 Bands aus ihrer jeweiligen Region. Und für die Besucher ist das ein willkommener Anlass, gute Musik mit dem Besuch der Landesvertretungen zu verbinden. An einer der Abendkassen kauft man sich ein Armbändchen und kann damit durch die Räume, durch die Musik und durch die Nacht ziehen. Mehrere tausend Besucher nutzen in jedem Jahr diese Möglichkeit. Und nach Mitternacht trifft man sich dann gerne in der Landesvertretung des Saarlandes. Denn hier gibt es guten Wein, gutes Essen und sehr gute Musik. Am Freitag, den 24. Oktober 2008, eröffnete Frank Spaniol mit seinem Quartett Spanquadrat den Abend. Der Saxophonist Frank Spaniol stammt aus dem Saarland, lebt aber seit einigen Jahren in Berlin. Er hatte also keine sehr lange Anreise. Hören Sie hier im Offbeat, dem Webchannel von SR2 Kulturradio, das Konzert der Gruppe Spanquadrat in der Landesvertretung des Saarlandes in Berlin.

0: Sören Fischer, Posaune. Marc Müllbauer, Kontrabass. Felix Astor, Schlagzeug. Mein Name ist Frank Spanjol. Vielen Dank. Spahn Quadrat, eine neue Band aus Berlin.
1: Das war das Konzert der Gruppe Spahn Quadrat auf dem Festival Jazz in den Ministergärten am Freitag, den 24. Oktober 2008. Und nun gibt es hier im Offbeat, dem Webchannel von SR2 Kulturradio, das Jazz ABC mit Peter Michael Bitz.
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3: Wie Dan the Dream. In dieser Folge des Jazz ABC geht es um einen der schönsten Jazz-Standards. Er stammt aus dem überreichen kompositorischen Schatz von Jimmy Van Heusen, den nicht nur Frank Sinatra für einen der größten Songwriter überhaupt hielt. Der Song Dan the Dream hat wie viele Jazz-Evergreens seinen Ursprung in einer Broadway-Show. Die trug den Titel Swinging the Dream, kam vor genau 70 Jahren auf die Bühne und floppte. Immerhin ein musikalisches Motiv aus dieser Show sollte überleben. Dan the Dream entwickelte sich sehr bald zu einem Lieblingssong vieler Jazzinterpreten, und das ist bis heute so geblieben. Die chromatische Melodik, die über rasch wechselnde Harmonien einen aparten Bogen spannt, übt seit mehr als einem halben Jahrhundert einen geradezu magischen Reiz auf ambitionierte Interpreten und Arrangeure aus. Das Repertoire, aus dem die Titel dieser Jazz-ABC-Ausgabe zusammenzustellen waren, ist riesig. Die Jazz-Versionen, die Jimmy Van Heusens Geniestreich hervorgerufen hat, sind kaum zu zählen. Vier meisterliche Bearbeitungen werben in diesem Programm um ihre Gunst. Die erste hat ein bemerkenswerter Multi-Instrumentalist im Jahre 1957 eingespielt. David Amram beherrscht ein ganzes Arsenal von Instrumenten, auf Flöte, Ocarina, Gitarre, Klavier und allerlei Perkussionsinstrumenten versteht sich der Musiker aus Philadelphia bühnenreif zu artikulieren. Vor allem hat sich David Amram als French Horn-Spieler einen Namen gemacht und gilt als einer der führenden Interpreten auf diesem exotischen Jazzinstrument. Auf David Amrams Album Jazz Portrait finden wir diese Dan the Dream-Version. Der Bandleader setzt als Pianist und als French Hornist die Akzente. Der ausdrucksstarke Tenorsaxophonist an seiner Seite ist der in der Charles Mingus Band bekannt gewordene George Barrow. Und auch für den Bassisten Arthur Phipps fällt ein kurzes Solo ab.

Das David Amram Quartett im Jahre 1957. Die folgende Aufnahme ist noch ein paar Monate älter und insofern eine Rarität, als der Trompeter Chet Baker, der ein Künstlerleben lang ein typischer Kombomusiker war, hier ausnahmsweise einmal einer Big Band vorsteht. Dan the Dream ist ja auffallend oft von großen Trompetern des Jazz aufgegriffen worden. Es gibt grandiose Einspielungen von Clifford Brown, Art Farmer und Kenny Dorham, und auch die beiden Aufnahmen, denen wir uns jetzt zuwenden wollen, passen in diese Reihe. Davon, dass Jimmy Van Heusens schöne Komposition immer wieder bedeutende Jazz-Arrangeure herausgefordert hat, war ja schon die Rede. Für Chet Bakers Orchester hat sich Jimmy Heath ein sehr ästhetisches Arrangement einfallen lassen. Die Soli von Frank Rosolino, Posaune, Bill Perkins, Tenorsaxophon und Chet Baker, Trompete, sind in ein raffiniert gesetztes orchestrales Klangbild eingepasst.

1950 schlug die Geburtsstunde des Cool Jazz, als Miles Davis mit seinem legendären Nonette ins Studio ging, um ein neues Kapitel der Jazz-Historie aufzuschlagen, gehörte auch Jimmy Van Heusens Darn That Dream zum Repertoire. Die herben Harmonien des Songs waren für die schwebenden Klänge des ungewöhnlich besetzten Cool Jazz-Ensembles wie geschaffen. Die Instrumentierung mit Trompete, Posaune, French Horn, Tuba, Alt- und Baritonsaxophon plus Rhythmusgruppe brachte ein schulbildendes Soundunikat hervor, an dem sich eine ganze Musikergeneration orientierte. Miles Davis, der innovative Vordenker, geniale Bandleader und Mitschöpfer dieses Klangideals, setzte bei Darn That Dream den Sänger Kenny Haggard als Solisten ein, der Van Heusens Song im Geiste des großen Billy Eckstein interpretierte. Das aufreizend langsame, luftig kühle Arrangement hat übrigens Jerry Mulligan geschrieben. Nach so viel Holz und Blech klingt die heutige Jazz-ABC-Folge aus mit einem pianistischen Kurzmonolog. Darn That Dream ist ja nicht nur eine Paradenummer für Jazz-Trompeter, auch große Pianisten haben das Stück immer wieder aufgefrischt. George Shearing, Errol Garner, Thelonious Monk, Ahmad Jamal, Red Richards und Bill Evans sind nur einige davon. Zum Finale dieses Jazz-ABC-Kapitels vergräbt sich ein herausragender europäischer Pianist in Jimmy Van Heusens Melodie. Hier ist Rein de Graaf aus Groningen.

Das war das Jazz-ABC mit Peter Michael Bitz. In der Berliner Landesvertretung des Saarlandes gab es am 24. Oktober 2008 eine Begegnung des Gitarristen Joscho Stephan mit dem Klarinettisten Helmut Eisel. Beide Musiker loten schon seit vielen Jahren die Grenzen zwischen Weltmusik und Jazz aus und beide sind grandiose Virtuosen auf ihrem jeweiligen Instrument. Jürgen Lennertz, der Leiter der Landesvertretung des Saarlandes in Berlin, hatte diese Begegnung angeregt und sie wurde ein großer Erfolg für beide Musiker. Hören Sie hier im Offbeat, dem Webchannel von SR2 Kulturradio, das Konzert vom 24. Oktober 2008 bei Jazz in den Ministergärten. Joscho Stephan spielt zunächst mit seinem Trio und nach dem dritten Song kommt der saarländische Klarinettist Helmut Eisel dazu.

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Dankeschön. Vielen Dank. Heute mit dabei am Kontrabass für euch Max Scharf. Rhythmusgitarre, mein Vater, Günther Stephan. Als spezieller Gast, ein Wunschtraum ist wahr geworden. An der Klarinette, der unfassbare Helmut Eisel.

Ja, letzte Nummer, die wir spielen werden, ist ein Stück von Django Reinhardt und heißt Minor Swing. Dankeschön.

0: Dankeschön, vielen Dank. Bis zum nächsten Mal. Dankeschön. Tschüss.
1: 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Jedes Jahr Ende Oktober gibt es in Berlin ein Jazzfestival mit dem Namen Jazz in den Ministergärten. Die Ministergärten, so heißt eine kleine Straße in der Nähe des Potsdamer Platzes. Und in dieser Straße stehen 7 Landesvertretungen in unmittelbarer Nachbarschaft. Unter anderem die Landesvertretung des Saarlandes. Die glorreichen 7 Landesvertretungen haben sich zu besagtem Festival zusammengeschlossen. Jede Landesvertretung holt zu diesem Anlass 3 bis 4 Bands aus ihrer jeweiligen Region. Und für die Besucher ist das ein willkommener Anlass, gute Musik mit dem Besuch der Landesvertretungen zu verbinden. An einer der Abendkassen kauft man sich ein Armbändchen und kann damit durch die Räume, durch die Musik und durch die Nacht ziehen. Mehrere tausend Besucher nutzen in jedem Jahr diese Möglichkeit. Und nach Mitternacht trifft man sich dann gerne in der Landesvertretung des Saarlandes. Denn hier gibt es guten Wein, gutes Essen und sehr gute Musik. Am Freitag, den 24. Oktober 2008, eröffnete Frank Spaniol mit seinem Quartett Spanquadrat den Abend. Der Saxophonist Frank Spaniol stammt aus dem Saarland, lebt aber seit einigen Jahren in Berlin. Er hatte also keine sehr lange Anreise. Hören Sie hier im Offbeat, dem Webchannel von SR2 Kulturradio, das Konzert der Gruppe Spanquadrat in der Landesvertretung des Saarlandes in Berlin.

0: Sören Fischer, Posaune. Marc Müllbauer, Kontrabass. Felix Astor, Schlagzeug. Mein Name ist Frank Spanjol. Vielen Dank. Spahn Quadrat, eine neue Band aus Berlin.
1: Das war das Konzert der Gruppe Spahn Quadrat auf dem Festival Jazz in den Ministergärten am Freitag, den 24. Oktober 2008. Und nun gibt es hier im Offbeat, dem Webchannel von SR2 Kulturradio, das Jazz ABC mit Peter Michael Bitz.
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3: D wie Darn That Dream. In dieser Folge des Jazz ABC geht es um einen der schönsten Jazz-Standards. Er stammt aus dem überreichen kompositorischen Schatz von Jimmy Van Heusen, den nicht nur Frank Sinatra für einen der größten Songwriter überhaupt hielt. Der Song Darn That Dream hat wie viele Jazz-Evergreens seinen Ursprung in einer Broadway-Show. Die trug den Titel Swinging the Dream, kam vor genau 70 Jahren auf die Bühne und floppte. Immerhin ein musikalisches Motiv aus dieser Show sollte überleben. Darn That Dream entwickelte sich sehr bald zu einem Lieblingssong vieler Jazzinterpreten, und das ist bis heute so geblieben. Die chromatische Melodik, die über rasch wechselnde Harmonien einen aparten Bogen spannt, übt seit mehr als einem halben Jahrhundert einen geradezu magischen Reiz auf ambitionierte Interpreten und Arrangeure aus. Das Repertoire, aus dem die Titel dieser Jazz-ABC-Ausgabe zusammenzustellen waren, ist riesig. Die Jazz-Versionen, die Jimmy Van Heusens Geniestreich hervorgerufen hat, sind kaum zu zählen. Vier meisterliche Bearbeitungen werben in diesem Programm um ihre Gunst. Die erste hat ein bemerkenswerter Multi-Instrumentalist im Jahr 1957 eingespielt. David Amram beherrscht ein ganzes Arsenal von Instrumenten, auf Flöte, Ocarina, Gitarre, Klavier und allerlei Perkussionsinstrumenten versteht sich der Musiker aus Philadelphia bühnenreif zu artikulieren. Vor allem hat sich David Amram als French Horn-Spieler einen Namen gemacht und gilt als einer der führenden Interpreten auf diesem exotischen Jazzinstrument. Auf David Amrams Album Jazz Portrait finden wir diese Darn That Dream-Version. Der Bandleader setzt als Pianist und als French Hornist die Akzente. Der ausdrucksstarke Tenorsaxophonist an seiner Seite ist der in der Charles Mingus Band bekannt gewordene George Barrow. Und auch für den Bassisten Arthur Phipps fällt ein kurzes Solo ab.

Das David Amram Quartett im Jahre 1957. Die folgende Aufnahme ist noch ein paar Monate älter und insofern eine Rarität, als der Trompeter Chet Baker, der ein Künstlerleben lang ein typischer Kombomusiker war, hier ausnahmsweise einmal einer Big Band vorsteht. Dan the Dream ist ja auffallend oft von großen Trompetern des Jazz aufgegriffen worden. Es gibt grandiose Einspielungen von Clifford Brown, Art Farmer und Kenny Dorham, und auch die beiden Aufnahmen, denen wir uns jetzt zuwenden wollen, passen in diese Reihe. Davon, dass Jimmy Van Heusens schöne Komposition immer wieder bedeutende Jazz-Arrangeure herausgefordert hat, war ja schon die Rede. Für Chet Bakers Orchester hat sich Jimmy Heath ein sehr ästhetisches Arrangement einfallen lassen. Die Soli von Frank Rosolino, Posaune, Bill Perkins, Tenorsaxophon und Chet Baker, Trompete, sind in ein raffiniert gesetztes orchestrales Klangbild eingepasst.

1950 schlug die Geburtsstunde des Cool Jazz. Als Miles Davis mit seinem legendären Nonet ins Studio ging, um ein neues Kapitel der Jazz-Historie aufzuschlagen, gehörte auch Jimmy Van Heusens Darn That Dream zum Repertoire. Die herben Harmonien des Songs waren für die schwebenden Klänge des ungewöhnlich besetzten Cool Jazz-Ensembles wie geschaffen. Die Instrumentierung mit Trompete, Posaune, French Horn, Tuba, Alt- und Baritonsaxophon plus Rhythmusgruppe brachte ein schulbildendes Sound-Unikat hervor, an dem sich eine ganze Musikergeneration orientierte. Miles Davis, der innovative Vordenker, geniale Bandleader und Mitschöpfer dieses Klangideals, setzte bei Darn That Dream den Sänger Kenny Haggard als Solisten ein, der Van Heusens Song im Geiste des großen Billy Eckstein interpretierte. Das aufreizend langsame, luftig kühle Arrangement hat übrigens Jerry Mulligan geschrieben. Nach so viel Holz und Blech klingt die heutige Jazz-ABC-Folge aus mit einem pianistischen Kurzmonolog. Darn That Dream ist ja nicht nur eine Paradenummer für Jazz-Trompeter, auch große Pianisten haben das Stück immer wieder aufgefrischt. George Shearing, Errol Garner, Thelonious Monk, Ahmad Jamal, Red Richards und Bill Evans sind nur einige davon. Zum Finale dieses Jazz-ABC-Kapitels vergräbt sich ein herausragender europäischer Pianist in Jimmy Van Heusens Melodie. Hier ist Rein de Graaf aus Groningen.

Das war das Jazz-ABC mit Peter Michael Bitz. In der Berliner Landesvertretung des Saarlandes gab es am 24. Oktober 2008 eine Begegnung des Gitarristen Joscho Stephan mit dem Klarinettisten Helmut Eisel. Beide Musiker loten schon seit vielen Jahren die Grenzen zwischen Weltmusik und Jazz aus. Und beide sind grandiose Virtuosen auf ihrem jeweiligen Instrument. Jürgen Lennertz, der Leiter der Landesvertretung des Saarlandes in Berlin, hatte diese Begegnung angeregt und sie wurde ein großer Erfolg für beide Musiker. Hören Sie hier im Offbeat, dem Webchannel von SR2 Kulturradio, das Konzert vom 24. Oktober 2008 bei Jazz in den Ministergärten. Joscho Stephan spielt zunächst mit seinem Trio und nach dem dritten Song kommt der saarländische Klarinettist Helmut Eisel dazu.

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Dankeschön. Vielen Dank. Heute mit dabei am Kontrabass für euch Max Scharf. Rhythmusgitarre, mein Vater, Günther Stephan. Als spezieller Gast, ein Wunschtraum ist wahr geworden. An der Klarinette, der unfassbare Helmut Eisel.

Ja, letzte Nummer, die wir spielen werden, ist ein Stück von Django Reinhardt und heißt Minor Swing. Dankeschön.

0: Dankeschön, vielen Dank. Bis zum nächsten Mal. Dankeschön. Tschüss.
1: 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Jedes Jahr Ende Oktober gibt es in Berlin ein Jazzfestival mit dem Namen Jazz in den Ministergärten. Die Ministergärten, so heißt eine kleine Straße in der Nähe des Potsdamer Platzes. Und in dieser Straße stehen 7 Landesvertretungen in unmittelbarer Nachbarschaft. Unter anderem die Landesvertretung des Saarlandes. Die glorreichen 7 Landesvertretungen haben sich zu besagtem Festival zusammengeschlossen. Jede Landesvertretung holt zu diesem Anlass 3 bis 4 Bands aus ihrer jeweiligen Region. Und für die Besucher ist das ein willkommener Anlass, gute Musik mit dem Besuch der Landesvertretungen zu verbinden. An einer der Abendkassen kauft man sich ein Armbändchen und kann damit durch die Räume, durch die Musik und durch die Nacht ziehen. Mehrere tausend Besucher nutzen in jedem Jahr diese Möglichkeit. Und nach Mitternacht trifft man sich dann gerne in der Landesvertretung des Saarlandes. Denn hier gibt es guten Wein, gutes Essen und sehr gute Musik. Am Freitag, den 24. Oktober 2008, eröffnete Frank Spaniol mit seinem Quartett Spanquadrat den Abend. Der Saxophonist Frank Spaniol stammt aus dem Saarland, lebt aber seit einigen Jahren in Berlin. Er hatte also keine sehr lange Anreise. Hören Sie hier im Offbeat, dem Webchannel von SR2 Kulturradio, das Konzert der Gruppe Spanquadrat in der Landesvertretung des Saarlandes in Berlin.

0: Sören Fischer, Posaune. Marc Müllbauer, Kontrabass. Felix Astor, Schlagzeug. Mein Name ist Frank Spanjol. Vielen Dank. Spahn Quadrat, eine neue Band aus Berlin.
1: Das war das Konzert der Gruppe Spahn Quadrat auf dem Festival Jazz in den Ministergärten am Freitag, den 24. Oktober 2008. Und nun gibt es hier im Offbeat, dem Webchannel von SR2 Kulturradio, das Jazz ABC mit Peter Michael Bitz.
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3: D wie Done That Dream. In dieser Folge des Jazz ABC geht es um einen der schönsten Jazz-Standards. Er stammt aus dem überreichen kompositorischen Schatz von Jimmy Van Heusen, den nicht nur Frank Sinatra für einen der größten Songwriter überhaupt hielt. Der Song Done That Dream hat wie viele Jazz-Evergreens seinen Ursprung in einer Broadway-Show. Die trug den Titel Swinging the Dream, kam vor genau 70 Jahren auf die Bühne und floppte. Immerhin ein musikalisches Motiv aus dieser Show sollte überleben. Done That Dream entwickelte sich sehr bald zu einem Lieblingssong vieler Jazzinterpreten, und das ist bis heute so geblieben. Die chromatische Melodik, die über rasch wechselnde Harmonien einen aparten Bogen spannt, übt seit mehr als einem halben Jahrhundert einen geradezu magischen Reiz auf ambitionierte Interpreten und Arrangeure aus. Das Repertoire, aus dem die Titel dieser Jazz-ABC-Ausgabe zusammenzustellen waren, ist riesig. Die Jazz-Versionen, die Jimmy Van Heusens Geniestreich hervorgerufen hat, sind kaum zu zählen. Vier meisterliche Bearbeitungen werben in diesem Programm um ihre Gunst. Die erste hat ein bemerkenswerter Multi-Instrumentalist im Jahr 1957 eingespielt. David Amram beherrscht ein ganzes Arsenal von Instrumenten, auf Flöte, Ocarina, Gitarre, Klavier und allerlei Perkussionsinstrumenten versteht sich der Musiker aus Philadelphia bühnenreif zu artikulieren. Vor allem hat sich David Amram als French Horn-Spieler einen Namen gemacht und gilt als einer der führenden Interpreten auf diesem exotischen Jazzinstrument. Auf David Amrams Album Jazz Portrait finden wir diese Done That Dream Version. Der Bandleader setzt als Pianist und als French Hornist die Akzente. Der ausdrucksstarke Tenorsaxophonist an seiner Seite ist der in der Charles Mingus Band bekannt gewordene George Barrow. Und auch für den Bassisten Arthur Phipps fällt ein kurzes Solo ab.

Das David Amram Quartett im Jahre 1957. Die folgende Aufnahme ist noch ein paar Monate älter und insofern eine Rarität, als der Trompeter Chet Baker, der ein Künstlerleben lang ein typischer Kombomusiker war, hier ausnahmsweise einmal einer Big Band vorsteht. Dan the Dream ist ja auffallend oft von großen Trompetern des Jazz aufgegriffen worden. Es gibt grandiose Einspielungen von Clifford Brown, Art Farmer und Kenny Dorham, und auch die beiden Aufnahmen, denen wir uns jetzt zuwenden wollen, passen in diese Reihe. Davon, dass Jimmy Van Heusens schöne Komposition immer wieder bedeutende Jazz-Arrangeure herausgefordert hat, war ja schon die Rede. Für Chet Bakers Orchester hat sich Jimmy Heath ein sehr ästhetisches Arrangement einfallen lassen. Die Soli von Frank Rosolino, Posaune, Bill Perkins, Tenorsaxophon und Chet Baker, Trompete, sind in ein raffiniert gesetztes orchestrales Klangbild eingepasst.

1950 schlug die Geburtsstunde des Cool Jazz. Als Miles Davis mit seinem legendären Nonet ins Studio ging, um ein neues Kapitel der Jazz-Historie aufzuschlagen, gehörte auch Jimmy Van Heusens Darn That Dream zum Repertoire. Die herben Harmonien des Songs waren für die schwebenden Klänge des ungewöhnlich besetzten Cool Jazz-Ensembles wie geschaffen. Die Instrumentierung mit Trompete, Posaune, French Horn, Tuba, Alt- und Baritonsaxophon plus Rhythmusgruppe brachte ein schulbildendes Soundunikat hervor, an dem sich eine ganze Musikergeneration orientierte. Miles Davis, der innovative Vordenker, geniale Bandleader und Mitschöpfer dieses Klangideals, setzte bei Darn That Dream den Sänger Kenny Haggard als Solisten ein, der Van Heusens Song im Geiste des großen Billy Eckstein interpretierte. Das aufreizend langsame, luftig kühle Arrangement hat übrigens Jerry Mulligan geschrieben. Nach so viel Holz und Blech klingt die heutige Jazz-ABC-Folge aus mit einem pianistischen Kurzmonolog. Darn That Dream ist ja nicht nur eine Paradenummer für Jazz-Trompeter, auch große Pianisten haben das Stück immer wieder aufgefrischt. George Shearing, Errol Garner, Thelonious Monk, Ahmad Jamal, Red Richards und Bill Evans sind nur einige davon. Zum Finale dieses Jazz-ABC-Kapitels vergräbt sich ein herausragender europäischer Pianist in Jimmy Van Heusens Melodie. Hier ist Rein de Graaf aus Groningen.

Das war das Jazz-ABC mit Peter Michael Bitz. In der Berliner Landesvertretung des Saarlandes gab es am 24. Oktober 2008 eine Begegnung des Gitarristen Joscho Stephan mit dem Klarinettisten Helmut Eisel. Beide Musiker loten schon seit vielen Jahren die Grenzen zwischen Weltmusik und Jazz aus. Und beide sind grandiose Virtuosen auf ihrem jeweiligen Instrument. Jürgen Lennertz, der Leiter der Landesvertretung des Saarlandes in Berlin, hatte diese Begegnung angeregt und sie wurde ein großer Erfolg für beide Musiker. Hören Sie hier im Offbeat, dem Webchannel von SR2 Kulturradio, das Konzert vom 24. Oktober 2008 bei Jazz in den Ministergärten. Joscho Stephan spielt zunächst mit seinem Trio und nach dem dritten Song kommt der saarländische Klarinettist Helmut Eisel dazu.

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Dankeschön. Vielen Dank. Heute mit dabei am Kontrabass für euch Max Scharf. Rhythmusgitarre, mein Vater, Günther Stephan. Als spezieller Gast, ein Wunschtraum ist wahr geworden. An der Klarinette, der unfassbare Helmut Eisel.

Ja, letzte Nummer, die wir spielen werden, ist ein Stück von Django Reinhardt und heißt Minor Swing. Dankeschön.

0: Dankeschön, vielen Dank. Bis zum nächsten Mal. Dankeschön. Tschüss.
1: 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Jedes Jahr Ende Oktober gibt es in Berlin ein Jazzfestival mit dem Namen Jazz in den Ministergärten. Die Ministergärten, so heißt eine kleine Straße in der Nähe des Potsdamer Platzes. Und in dieser Straße stehen 7 Landesvertretungen in unmittelbarer Nachbarschaft. Unter anderem die Landesvertretung des Saarlandes. Die glorreichen 7 Landesvertretungen haben sich zu besagtem Festival zusammengeschlossen. Jede Landesvertretung holt zu diesem Anlass 3 bis 4 Bands aus ihrer jeweiligen Region. Und für die Besucher ist das ein willkommener Anlass, gute Musik mit dem Besuch der Landesvertretungen zu verbinden. An einer der Abendkassen kauft man sich ein Armbändchen und kann damit durch die Räume, durch die Musik und durch die Nacht ziehen. Mehrere tausend Besucher nutzen in jedem Jahr diese Möglichkeit. Und nach Mitternacht trifft man sich dann gerne in der Landesvertretung des Saarlandes. Denn hier gibt es guten Wein, gutes Essen und sehr gute Musik. Am Freitag, den 24. Oktober 2008, eröffnete Frank Spanjol mit seinem Quartett Spanquadrat den Abend. Der Saxophonist Frank Spanjol stammt aus dem Saarland, lebt aber seit einigen Jahren in Berlin. Er hatte also keine sehr lange Anreise. Hören Sie hier im Offbeat, dem Webchannel von SR2 Kulturradio, das Konzert der Gruppe Spanquadrat in der Landesvertretung des Saarlandes in Berlin.

0: Sören Fischer, Posaune. Marc Müllbauer, Kontrabass. Felix Astor, Schlagzeug. Mein Name ist Frank Spanjol. Vielen Dank. Span Quadrat, eine neue Band aus Berlin.
1: Das war das Konzert der Gruppe Span Quadrat auf dem Festival Jazz in den Ministergärten am Freitag, den 24. Oktober 2008. Und nun gibt es hier im Offbeat, dem Webchannel von SR2 Kulturradio, das Jazz ABC mit Peter Michael Bitz.
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3: David Dunn, The Dream. In dieser Folge des Jazz ABC geht es um einen der schönsten Jazz-Standards. Er stammt aus dem überreichen kompositorischen Schatz von Jimmy Van Heusen, den nicht nur Frank Sinatra für einen der größten Songwriter überhaupt hielt. Der Song Dunn, The Dream hat wie viele Jazz-Evergreens seinen Ursprung in einer Broadway-Show. Die trug den Titel Swinging the Dream, kam vor genau 70 Jahren auf die Bühne und floppte. Immerhin ein musikalisches Motiv aus dieser Show sollte überleben. Dunn That Dream entwickelte sich sehr bald zu einem Lieblingssong vieler Jazzinterpreten, und das ist bis heute so geblieben. Die chromatische Melodik, die über rasch wechselnde Harmonien einen aparten Bogen spannt, übt seit mehr als einem halben Jahrhundert einen geradezu magischen Reiz auf ambitionierte Interpreten und Arrangeure aus. Das Repertoire, aus dem die Titel dieser Jazz-ABC-Ausgabe zusammenzustellen waren, ist riesig. Die Jazz-Versionen, die Jimmy Van Heusens Geniestreich hervorgerufen hat, sind kaum zu zählen. Vier meisterliche Bearbeitungen werben in diesem Programm um ihre Gunst. Die erste hat ein bemerkenswerter Multi-Instrumentalist im Jahr 1957 eingespielt. David Amram beherrscht ein ganzes Arsenal von Instrumenten, auf Flöte, Ocarina, Gitarre, Klavier und allerlei Perkussionsinstrumenten versteht sich der Musiker aus Philadelphia bühnenreif zu artikulieren. Vor allem hat sich David Amram als French Horn-Spieler einen Namen gemacht und gilt als einer der führenden Interpreten auf diesem exotischen Jazzinstrument. Auf David Amrams Album Jazz Portrait finden wir diese Dunn That Dream-Version. Der Bandleader setzt als Pianist und als French Hornist die Akzente. Der ausdrucksstarke Tenorsaxophonist an seiner Seite ist der in der Charles Mingus Band bekannt gewordene George Barrow. Und auch für den Bassisten Arthur Phipps fällt ein kurzes Solo ab.

Das David Amram Quartett im Jahre 1957. Die folgende Aufnahme ist noch ein paar Monate älter und insofern eine Rarität, als der Trompeter Chet Baker, der ein Künstlerleben lang ein typischer Kombomusiker war, hier ausnahmsweise einmal einer Big Band vorsteht. Dan the Dream ist ja auffallend oft von großen Trompetern des Jazz aufgegriffen worden. Es gibt grandiose Einspielungen von Clifford Brown, Art Farmer und Kenny Dorham, und auch die beiden Aufnahmen, denen wir uns jetzt zuwenden wollen, passen in diese Reihe. Davon, dass Jimmy Van Heusens schöne Komposition immer wieder bedeutende Jazz-Arrangeure herausgefordert hat, war ja schon die Rede. Für Chet Bakers Orchester hat sich Jimmy Heath ein sehr ästhetisches Arrangement einfallen lassen. Die Soli von Frank Rosolino, Posaune, Bill Perkins, Tenorsaxophon und Chet Baker, Trompete, sind in ein raffiniert gesetztes orchestrales Klangbild eingepasst.

1950 schlug die Geburtsstunde des Cool Jazz, als Miles Davis mit seinem legendären Nonette ins Studio ging, um ein neues Kapitel der Jazz-Historie aufzuschlagen, gehörte auch Jimmy Van Heusens Darn That Dream zum Repertoire. Die herben Harmonien des Songs waren für die schwebenden Klänge des ungewöhnlich besetzten Cool Jazz-Ensembles wie geschaffen. Die Instrumentierung mit Trompete, Posaune, French Horn, Tuba, Alt- und Baritonsaxophon plus Rhythmusgruppe brachte ein schulbildendes Soundunikat hervor, an dem sich eine ganze Musikergeneration orientierte. Miles Davis, der innovative Vordenker, geniale Bandleader und Mitschöpfer dieses Klangideals, setzte bei Darn That Dream den Sänger Kenny Haggard als Solisten ein, der Van Heusens Song im Geiste des großen Billy Eckstein interpretierte. Das aufreizend langsame, luftig kühle Arrangement hat übrigens Jerry Mulligan geschrieben. Nach so viel Holz und Blech klingt die heutige Jazz-ABC-Folge aus mit einem pianistischen Kurzmonolog. Darn That Dream ist ja nicht nur eine Paradenummer für Jazz-Trompeter, auch große Pianisten haben das Stück immer wieder aufgefrischt. George Shearing, Errol Garner, Thelonious Monk, Ahmad Jamal, Red Richards und Bill Evans sind nur einige davon. Zum Finale dieses Jazz-ABC-Kapitels vergräbt sich ein herausragender europäischer Pianist in Jimmy Van Heusens Melodie. Hier ist Rein de Graaf aus Groningen.

Das war das Jazz-ABC mit Peter Michael Bitz. In der Berliner Landesvertretung des Saarlandes gab es am 24. Oktober 2008 eine Begegnung des Gitarristen Joscho Stephan mit dem Klarinettisten Helmut Eisel. Beide Musiker loten schon seit vielen Jahren die Grenzen zwischen Weltmusik und Jazz aus und beide sind grandiose Virtuosen auf ihrem jeweiligen Instrument. Jürgen Lennertz, der Leiter der Landesvertretung des Saarlandes in Berlin, hatte diese Begegnung angeregt und sie wurde ein großer Erfolg für beide Musiker. Hören Sie hier im Offbeat, dem Webchannel von SR2 Kulturradio, das Konzert vom 24. Oktober 2008 bei Jazz in den Ministergärten. Joscho Stephan spielt zunächst mit seinem Trio und nach dem dritten Song kommt der saarländische Klarinettist Helmut Eisel dazu.

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Dankeschön. Vielen Dank. Heute mit dabei am Kontrabass für euch Max Scharf. Rhythmusgitarre, mein Vater, Günther Stephan. Als spezieller Gast, ein Wunschtraum ist wahr geworden. An der Klarinette, der unfassbare Helmut Eisel.

Ja, letzte Nummer, die wir spielen werden, ist ein Stück von Django Reinhardt und heißt Minor Swing. Dankeschön.

0: Dankeschön, vielen Dank. Bis zum nächsten Mal. Dankeschön. Tschüss.
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2: Jedes Jahr Ende Oktober gibt es in Berlin ein Jazzfestival mit dem Namen Jazz in den Ministergärten. Die Ministergärten, so heißt eine kleine Straße in der Nähe des Potsdamer Platzes. Und in dieser Straße stehen 7 Landesvertretungen in unmittelbarer Nachbarschaft. Unter anderem die Landesvertretung des Saarlandes. Die glorreichen 7 Landesvertretungen haben sich zu besagtem Festival zusammengeschlossen. Jede Landesvertretung holt zu diesem Anlass 3 bis 4 Bands aus ihrer jeweiligen Region. Und für die Besucher ist das ein willkommener Anlass, gute Musik mit dem Besuch der Landesvertretungen zu verbinden. An einer der Abendkassen kauft man sich ein Armbändchen und kann damit durch die Räume, durch die Musik und durch die Nacht ziehen. Mehrere tausend Besucher nutzen in jedem Jahr diese Möglichkeit. Und nach Mitternacht trifft man sich dann gerne in der Landesvertretung des Saarlandes. Denn hier gibt es guten Wein, gutes Essen und sehr gute Musik. Am Freitag, den 24. Oktober 2008, eröffnete Frank Spaniol mit seinem Quartett Spanquadrat den Abend. Der Saxophonist Frank Spaniol stammt aus dem Saarland, lebt aber seit einigen Jahren in Berlin. Er hatte also keine sehr lange Anreise. Hören Sie hier im Offbeat, dem Webchannel von SR2 Kulturradio, das Konzert der Gruppe Spanquadrat in der Landesvertretung des Saarlandes in Berlin.

0: Sören Fischer, Posaune. Marc Müllbauer, Kontrabass. Felix Astor, Schlagzeug. Mein Name ist Frank Spanjol. Vielen Dank. Spahn Quadrat, eine neue Band aus Berlin.
1: Das war das Konzert der Gruppe Spahn Quadrat auf dem Festival Jazz in den Ministergärten am Freitag, den 24. Oktober 2008. Und nun gibt es hier im Offbeat, dem Webchannel von SR2 Kulturradio, das Jazz ABC mit Peter Michael Bitz.
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3: David Done the Dream. In dieser Folge des Jazz ABC geht es um einen der schönsten Jazz-Standards. Er stammt aus dem überreichen kompositorischen Schatz von Jimmy Van Heusen, den nicht nur Frank Sinatra für einen der größten Songwriter überhaupt hielt. Der Song Done the Dream hat wie viele Jazz-Evergreens seinen Ursprung in einer Broadway-Show. Die trug den Titel Swinging the Dream, kam vor genau 70 Jahren auf die Bühne und floppte. Immerhin ein musikalisches Motiv aus dieser Show sollte überleben. Done That Dream entwickelte sich sehr bald zu einem Lieblingssong vieler Jazzinterpreten, und das ist bis heute so geblieben. Die chromatische Melodik, die über rasch wechselnde Harmonien einen aparten Bogen spannt, übt seit mehr als einem halben Jahrhundert einen geradezu magischen Reiz auf ambitionierte Interpreten und Arrangeure aus. Das Repertoire, aus dem die Titel dieser Jazz-ABC-Ausgabe zusammenzustellen waren, ist riesig. Die Jazz-Versionen, die Jimmy Van Heusens Geniestreich hervorgerufen hat, sind kaum zu zählen. Vier meisterliche Bearbeitungen

werben in diesem Programm um ihre Gunst. Die erste hat ein bemerkenswerter Multi-Instrumentalist im Jahre 1957 eingespielt. David Amram beherrscht ein ganzes Arsenal von Instrumenten, auf Flöte, Ocarina, Gitarre, Klavier und allerlei Perkussionsinstrumenten versteht sich der Musiker aus Philadelphia bühnenreif zu artikulieren. Vor allem hat sich David Amram als French Horn-Spieler einen Namen gemacht und gilt als einer der führenden Interpreten auf diesem exotischen Jazzinstrument. Auf David Amrams Album Jazz Portrait finden wir diese Dan the Dream-Version. Der Bandleader setzt als Pianist und als French Hornist die Akzente. Der ausdrucksstarke Tenorsaxophonist an seiner Seite ist der in der Charles Mingus Band bekannt gewordene George Barrow. Und auch für den Bassisten Arthur Phipps fällt ein kurzes Solo ab.

Das David Amram Quartett im Jahre 1957. Die folgende Aufnahme ist noch ein paar Monate älter und insofern eine Rarität, als der Trompeter Chet Baker, der ein Künstlerleben lang ein typischer Kombomusiker war, hier ausnahmsweise einmal einer Big Band vorsteht. Dan the Dream ist ja auffallend oft von großen Trompetern des Jazz aufgegriffen worden. Es gibt grandiose Einspielungen von Clifford Brown, Art Farmer und Kenny Dorham, und auch die beiden Aufnahmen, denen wir uns jetzt zuwenden wollen, passen in diese Reihe. Davon, dass Jimmy Van Heusens schöne Komposition immer wieder bedeutende Jazz-Arrangeure herausgefordert hat, war ja schon die Rede. Für Chet Bakers Orchester hat sich Jimmy Heath ein sehr ästhetisches Arrangement einfallen lassen. Die Soli von Frank Rosolino, Posaune, Bill Perkins, Tenorsaxophon und Chet Baker, Trompete, sind in ein raffiniert gesetztes orchestrales Klangbild eingepasst.

1950 schlug die Geburtsstunde des Cool Jazz, als Miles Davis mit seinem legendären Nonette ins Studio ging, um ein neues Kapitel der Jazz-Historie aufzuschlagen, gehörte auch Jimmy Van Heusens Darn That Dream zum Repertoire. Die herben Harmonien des Songs waren für die schwebenden Klänge des ungewöhnlich besetzten Cool Jazz-Ensembles wie geschaffen. Die Instrumentierung mit Trompete, Posaune, French Horn, Tuba, Alt- und Baritonsaxophon plus Rhythmusgruppe brachte ein schulbildendes Soundunikat hervor, an dem sich eine ganze Musikergeneration orientierte. Miles Davis, der innovative Vordenker, geniale Bandleader und Mitschöpfer dieses Klangideals, setzte bei Darn That Dream den Sänger Kenny Haggard als Solisten ein, der Van Heusens Song im Geiste des großen Billy Eckstein interpretierte. Das aufreizend langsame, luftig kühle Arrangement hat übrigens Jerry Mulligan geschrieben. Nach so viel Holz und Blech klingt die heutige Jazz-ABC-Folge aus mit einem pianistischen Kurzmonolog. Darn That Dream ist ja nicht nur eine Paradenummer für Jazz-Trompeter, auch große Pianisten haben das Stück immer wieder aufgefrischt. George Shearing, Errol Garner, Thelonious Monk, Ahmad Jamal, Red Richards und Bill Evans sind nur einige davon. Zum Finale dieses Jazz-ABC-Kapitels vergräbt sich ein herausragender europäischer Pianist in Jimmy Van Heusens Melodie. Hier ist Rein de Graaf aus Groningen.

Das war das Jazz-ABC mit Peter Michael Bitz. In der Berliner Landesvertretung des Saarlandes gab es am 24. Oktober 2008 eine Begegnung des Gitarristen Joscho Stephan mit dem Klarinettisten Helmut Eisel. Beide Musiker loten schon seit vielen Jahren die Grenzen zwischen Weltmusik und Jazz aus. Und beide sind grandiose Virtuosen auf ihrem jeweiligen Instrument. Jürgen Lennertz, der Leiter der Landesvertretung des Saarlandes in Berlin, hatte diese Begegnung angeregt und sie wurde ein großer Erfolg für beide Musiker. Hören Sie hier im Offbeat, dem Webchannel von SR2 Kulturradio, das Konzert vom 24. Oktober 2008 bei Jazz in den Ministergärten. Joscho Stephan spielt zunächst mit seinem Trio und nach dem dritten Song kommt der saarländische Klarinettist Helmut Eisel dazu.

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Dankeschön. Vielen Dank. Heute mit dabei am Kontrabass für euch Max Scharf. Rhythmusgitarre, mein Vater, Günther Stephan. Als spezieller Gast, ein Wunschtraum ist wahr geworden. An der Klarinette, der unfassbare Helmut Eisel.

Ja, letzte Nummer, die wir spielen werden, ist ein Stück von Django Reinhardt und der heißt Minor Swing. Dankeschön.

0: Dankeschön, vielen Dank. Bis zum nächsten Mal. Dankeschön. Tschüss.
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2: Jedes Jahr Ende Oktober gibt es in Berlin ein Jazzfestival mit dem Namen Jazz in den Ministergärten. Die Ministergärten, so heißt

Landesvertretung des Saarlandes. Denn hier gibt es guten Wein, gutes Essen und sehr gute Musik. Am Freitag, den 24. Oktober 2008, eröffnete Frank Spaniol mit seinem Quartett Spanquadrat den Abend. Der Saxophonist Frank Spaniol stammt aus dem Saarland, lebt aber seit einigen Jahren in Berlin. Er hatte also keine sehr lange Anreise. Hören Sie hier im Offbeat, dem Webchannel von SR2 Kulturradio, das Konzert der Gruppe Spanquadrat in der Landesvertretung des Saarlandes in Berlin.

0: Sören Fischer, Posaune. Marc Müllbauer, Kontrabass. Felix Astor, Schlagzeug. Mein Name ist Frank Spanjol. Vielen Dank. Spahn Quadrat, eine neue Band aus Berlin.
1: Das war das Konzert der Gruppe Spahn Quadrat auf dem Festival Jazz in den Ministergärten am Freitag, den 24. Oktober 2008. Und nun gibt es hier im Offbeat, dem Webchannel von SR2 Kulturradio, das Jazz ABC mit Peter Michael Bitz.
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3: D wie Darn That Dream. In dieser Folge des Jazz ABC geht es um einen der schönsten Jazz-Standards. Er stammt aus dem überreichen kompositorischen Schatz von Jimmy Van Heusen, den nicht nur Frank Sinatra für einen der größten Songwriter überhaupt hielt. Der Song Darn That Dream hat wie viele Jazz-Evergreens seinen Ursprung in einer Broadway-Show. Die trug den Titel Swinging the Dream, kam vor genau 70 Jahren auf die Bühne und floppte. Immerhin ein musikalisches Motiv aus dieser Show sollte überleben. Darn That Dream entwickelte sich sehr bald zu einem Lieblingssong vieler Jazzinterpreten, und das ist bis heute so geblieben. Die chromatische Melodik, die über rasch wechselnde Harmonien einen aparten Bogen spannt, übt seit mehr als einem halben Jahrhundert einen geradezu magischen Reiz auf ambitionierte Interpreten und Arrangeure aus. Das Repertoire, aus dem die Titel dieser Jazz-ABC-Ausgabe zusammenzustellen waren, ist riesig. Die Jazz-Versionen, die Jimmy Van Heusens Geniestreich hervorgerufen hat, sind kaum zu zählen. Vier meisterliche Bearbeitungen werben in diesem Programm um ihre Gunst. Die erste hat ein bemerkenswerter Multi-Instrumentalist im Jahr 1957 eingespielt. David Amram beherrscht ein ganzes Arsenal von Instrumenten, auf Flöte, Ocarina, Gitarre, Klavier und allerlei Perkussionsinstrumenten versteht sich der Musiker aus Philadelphia bühnenreif zu artikulieren. Vor allem hat sich David Amram als French Horn-Spieler einen Namen gemacht und gilt als einer der führenden Interpreten auf diesem exotischen Jazzinstrument. Auf David Amrams Album Jazz Portrait finden wir diese Darn That Dream Version. Der Bandleader setzt als Pianist und als French Hornist die Akzente. Der ausdrucksstarke Tenorsaxophonist an seiner Seite ist der in der Charles Mingus Band bekannt gewordene George Barrow. Und auch für den Bassisten Arthur Phipps fällt ein kurzes Solo ab.

Das David Amram Quartett im Jahre 1957. Die folgende Aufnahme ist noch ein paar Monate älter und insofern eine Rarität, als der Trompeter Chet Baker, der ein Künstlerleben lang ein typischer Kombomusiker war, hier ausnahmsweise einmal einer Big Band vorsteht. Dan the Dream ist ja auffallend oft von großen Trompetern des Jazz aufgegriffen worden. Es gibt grandiose Einspielungen von Clifford Brown, Art Farmer und Kenny Dorham, und auch die beiden Aufnahmen, denen wir uns jetzt zuwenden wollen, passen in diese Reihe. Davon, dass Jimmy Van Heusens schöne Komposition immer wieder bedeutende Jazz-Arrangeure herausgefordert hat, war ja schon die Rede. Für Chet Bakers Orchester hat sich Jimmy Heath ein sehr ästhetisches Arrangement einfallen lassen. Die Soli von Frank Rosolino, Posaune, Bill Perkins, Tenorsaxophon und Chet Baker, Trompete, sind in ein raffiniert gesetztes orchestrales Klangbild eingepasst.

1950 schlug die Geburtsstunde des Cool Jazz, als Miles Davis mit seinem legendären Nonette ins Studio ging, um ein neues Kapitel der Jazz-Historie aufzuschlagen, gehörte auch Jimmy Van Heusens Darn That Dream zum Repertoire. Die herben Harmonien des Songs waren für die schwebenden Klänge des ungewöhnlich besetzten Cool Jazz-Ensembles wie geschaffen. Die Instrumentierung mit Trompete, Posaune, French Horn, Tuba, Alt- und Baritonsaxophon plus Rhythmusgruppe brachte ein schulbildendes Soundunikat hervor, an dem sich eine ganze Musikergeneration orientierte. Miles Davis, der innovative Vordenker, geniale Bandleader und Mitschöpfer dieses Klangideals, setzte bei Darn That Dream den Sänger Kenny Haggard als Solisten ein, der Van Heusens Song im Geiste des großen Billy Eckstein interpretierte. Das aufreizend langsame, luftig kühle Arrangement hat übrigens Jerry Mulligan geschrieben. Nach so viel Holz und Blech klingt die heutige Jazz-ABC-Folge aus mit einem pianistischen Kurzmonolog. Darn That Dream ist ja nicht nur eine Paradenummer für Jazz-Trompeter, auch große Pianisten haben das Stück immer wieder aufgefrischt. George Shearing, Errol Garner, Thelonious Monk, Ahmad Jamal, Red Richards und Bill Evans sind nur einige davon. Zum Finale dieses Jazz-ABC-Kapitels vergräbt sich ein herausragender europäischer Pianist in Jimmy Van Heusens Melodie. Hier ist Rein de Graaf aus Groningen.

Das war das Jazz-ABC mit Peter Michael Bitz. In der Berliner Landesvertretung des Saarlandes gab es am 24. Oktober 2008 eine Begegnung des Gitarristen Joscho Stephan mit dem Klarinettisten Helmut Eisel. Beide Musiker loten schon seit vielen Jahren die Grenzen zwischen Weltmusik und Jazz aus. Und beide sind grandiose Virtuosen auf ihrem jeweiligen Instrument. Jürgen Lennertz, der Leiter der Landesvertretung des Saarlandes in Berlin, hatte diese Begegnung angeregt und sie wurde ein großer Erfolg für beide Musiker. Hören Sie hier im Offbeat, dem Webchannel von SR2 Kulturradio, das Konzert vom 24. Oktober 2008 bei Jazz in den Ministergärten. Joscho Stephan spielt zunächst mit seinem Trio und nach dem dritten Song kommt der saarländische Klarinettist Helmut Eisel dazu.

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